0: Ich schätze an dieser Gemeinde sehr, dass wir zum einen sehr fleißig sind und dass wir wie eine große Familie sind einfach.
1: Слава Святые Невосущие!